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3: Ich bin Laura Kühne. Guten Morgen miteinander. Hotels in der Schweiz sollen weiterhin von einer tieferen Mehrwertsteuer profitieren. Die Wirtschaftskommission des Nationalrats will den reduzierten Satz von 3,8% statt den normalen 8,1% bis mindestens 2035 verlängern. Damit soll die Tourismusbranche angesichts des starken Frankens entlastet werden. Kritiker bezweifeln allerdings, dass die Gäste davon tatsächlich profitieren. Frankreichs Behörden haben unangekündigt zwei Standorte des Schweizer Lebensmittelkonzerns Nestlé durchsucht. Es geht laut France Info um möglichen Betrug. Nestlé habe behandeltes Wasser als natürliches Mineralwasser bezeichnet, sagte der Konsumentenschutz. Ein Teil des US-Senats hat sich gegen Trump gestellt. Der Senat fordert einen Rückzug der USA aus dem Krieg gegen den Iran. Eine Mehrheit der Senatorinnen und Senatoren hat einer entsprechenden Resolution zugestimmt. Auch 4 Republikaner unterstützen den Vorstoß der Demokraten. Ob die Resolution Wirkung hat, ist aber offen. US-Präsident Donald Trump könnte sie mit einem Veto blockieren. An der Heim-Eishockey-WM gewinnen bei den gestrigen Spielen in der Gruppe A die Österreicher gegen Lettland mit 3:1. Auch Ungarn gewinnt mit 5:0 gegen die Briten. In der Gruppe B trennt sich Norwegen mit 4:0 von den Italienern. Und die Slowakei gewinnt mit 5:4 nach Penalty gegen Slowenien. Bereits heute geht es weiter. Unter anderem spielt auch unsere Schweizer Nazi gegen Österreich. Anpfiff in Zürich ist um 20:40. Bevor dann ab morgen der Sommer langsam aber sicher kommt, haben wir heute noch ein Gemisch aus Sonne und Wolken vor uns. Gewisse Regentropfen sind dabei auch nicht ausgeschlossen. Es ist aber angenehm mild bei um die 19 bis 21 Grad.
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3: Ich bin Laura Kühne. Guten Morgen miteinander. Frankreichs Behörden haben unangekündigt zwei Standorte des Schweizer Lebensmittelkonzerns Nestlé durchsucht. Es geht laut France Info um möglichen Betrug. Nestlé habe behandeltes Wasser als natürliches Mineralwasser bezeichnet, sagte der Konsumentenschutz. Hotels in der Schweiz sollen weiterhin von einer tieferen Mehrwertsteuer profitieren. Die Wirtschaftskommission des Nationalrats will den reduzierten Satz von 3,8% statt den normalen 8,1% bis mindestens 2035 verlängern. Damit soll die Tourismusbranche angesichts des starken Frankens entlastet werden. Kritiker bezweifeln allerdings, dass die Gäste davon tatsächlich profitieren. Ein Teil des US-Senats hat sich gegen Trump gestellt. Der Senat fordert einen Rückzug der USA aus dem Krieg gegen den Iran. Eine Mehrheit der Senatorinnen und Senatoren hat einer entsprechenden Resolution zugestimmt. Auch 4 Republikaner unterstützen den Vorstoß der Demokraten. Ob die Resolution Wirkung hat, ist aber offen. US-Präsident Donald Trump könnte sie mit einem Veto blockieren. An der Heim-Eishockey-WM gewinnen bei den gestrigen Spielen in der Gruppe A die Österreicher gegen Lettland mit 3:1. Auch Ungarn gewinnt mit 5:0 gegen die Briten. In der Gruppe B trennt sich Norwegen mit 4:0 von den Italienern. Und die Slowakei gewinnt mit 5:4 nach Penalty gegen Slowenien. Bereits heute geht es weiter. Unter anderem spielt auch unsere Schweizer Nazi gegen Österreich. Anpfiff in Zürich ist 4:20. Bevor dann ab morgen der Sommer langsam aber sicher kommt, haben wir heute noch ein Gemisch aus Sonne und Wolken vor uns. Gewisse Regentropfen sind dabei auch nicht ausgeschlossen. Es ist aber angenehm mild bei um die 19 bis 21 Grad.
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4: Ich bin Laura Kühne. Guten Morgen miteinander. Hotels in der Schweiz sollen weiterhin von einer tieferen Mehrwertsteuer profitieren. Die Wirtschaftskommission des Nationalrats will den reduzierten Satz von 3,8% statt den normalen 8,1% bis mindestens 2035 verlängern. Damit soll die Tourismusbranche angesichts des starken Frankens entlastet werden. Kritiker bezweifeln allerdings, dass die Gäste davon tatsächlich profitieren. In Venezuela sollen bis Freitag rund 300 Gefangene freikommen. Das hat der Präsident des Parlaments angekündigt. Freigelassen werden sollen laut Medien vor allem Minderjährige, ältere Menschen und kranke Häftlinge. Ob auch politische Gefangene darunter sind, ist unklar. Venezuela hat unter Druck der USA ein Gesetz beschlossen, dass politische Gefangene zu einem großen Teil freigelassen werden sollen. Ein Teil des US-Senats hat sich gegen Trump gestellt. Der Senat fordert einen Rückzug der USA aus dem Krieg gegen den Iran. Eine Mehrheit der Senatorinnen und Senatoren hat einer entsprechenden Resolution zugestimmt. Auch vier Republikaner unterstützen den Vorstoß der Demokraten. Ob die Resolution Wirkung hat, ist aber offen. US-Präsident Donald Trump könnte sie mit einem Veto blockieren. An der Heim-Eishockey-WM gewinnen bei den gestrigen Spielen in der Gruppe A die Österreicher gegen Lettland mit 3:1. Auch Ungarn gewinnt mit 5:0 gegen die Briten. In der Gruppe B trennt sich Norwegen mit 4:0 von den Italienern. Und die Slowakei gewinnt mit 5:4 nach Penalty gegen Slowenien. Bereits heute geht es weiter. Unter anderem spielt auch unsere Schweizer Nazi gegen Österreich. Anpfiff in Zürich ist um 4:20. Bevor dann ab morgen der Sommer langsam aber sicher kommt, haben wir heute noch ein Gemisch aus Sonne und Wolken vor uns. Gewisse Regentropfen sind dabei auch nicht ausgeschlossen. Es ist aber angenehm mild bei um die 19 bis 21 Grad.
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6: Schönen guten Morgen an dem Mittwoch. Da ist der Thomas Zesiger kurz nach den 7.
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Das fängt gerade ein bisschen am Mittwochmorgen bei Flashback FM mit 100% Greatest Hits. Blondie im Einsatz mit Maria. Und es ist tatsächlich doch schon bald 12 Jahre her, seit er nicht mehr da ist, der Joe Cocker. Doch seine Musik macht ihn unsterblich, denn heute würde er seinen 82. Geburtstag feiern. Und wir feiern das sozusagen auch ein bisschen musikalisch mit. Zusammen mit der Jennifer Warnes. 1982 ab Where We Belong. In dem Mittwochmorgen mit Flashback FM.

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0: immer wieder gross. Musik von Mike and the Mechanics. Das ist Flashback FM mit den meisten 80er und den besten 90er Hits. Geht gerade Man at Work, so ein bisschen Sommerstimmung mit Down Under. Außerdem im Einsatz Black, Wonderful Life und vorab der Aretha Franklin mit dem unvergesslichen George Michael zusammen. I knew you were waiting. Thomas Tesiger da. Guten Morgen allerseits.
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0: Band of Flashback FM Kulthit von Tina Turner. Und wir sind hier gerade ein bisschen am Zusammenbasteln an dem Mittwochmorgen. Am Schrauben, Hämmern, Bohren und was alles dazugehört, damit sie dann parat ist morgen. Unsere 90er Jukebox am Flashback FM 90er Tag. Ihr wisst, morgen am Donnerstag den ganzen Tag nur 90er Hits, zum Beispiel mit Nirvana. Wir nehmen sicher auch Céline Dion mit. My Heart Will Go On aus dem 98. Oder dann Mitte 90er, Coolio, Gangsters Paradise. Flashback FM, 90er Tag. Morgen den ganzen Tag, ab Mitternacht. Einschalten lohnt sich definitiv. Und die Musik dazu geht schon jetzt. Billy Joel, The River of Dreams.
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4: Ich bin Laura Kühne. Guten Morgen miteinander. Im Bundeshaus gibt es Streit um die Beratung des neuen EU-Vertragspakets. Mehrere Kommissionen des Nationalrats beanspruchen die Zuständigkeit für die Frage, ob die Verträge zusätzlich ein Ständemehr brauchen. Laut der Neuen Zürcher Zeitung gilt die Außenpolitische Kommission eher als europafreundlich, die Staatspolitische Kommission dagegen als kritischer. Nun muss das Büro des Nationalrats entscheiden. Online-Händler wie Temu oder Shein sollen ihre Produkte künftig klarer kennzeichnen müssen. Kundinnen und Kunden sollen einfacher erkennen können, wenn ein Produkt in der Schweiz nicht verkauft werden darf. Eine Nationalratskommission unterstützt einen entsprechenden Vorstoß aus dem Ständerat. Nun kann der Nationalrat darüber entscheiden. In Venezuela sollen bis Freitag rund 300 Gefangene freikommen. Das hat der Präsident des Parlaments angekündigt. Freigelassen werden sollen laut Medien vor allem Minderjährige, ältere Menschen und kranke Häftlinge. Ob auch politische Gefangene darunter sind, ist unklar. Venezuela hat unter Druck der USA ein Gesetz beschlossen, dass politische Gefangene zu einem großen Teil freigelassen werden sollen. An der Heim-Eishockey-WM gewinnen bei den gestrigen Spielen in der Gruppe A die Österreicher gegen Lettland mit 3:1. Auch Ungarn gewinnt mit 5:0 gegen die Briten. In der Gruppe B trennt sich Norwegen mit 4:0 von den Italienern. Und die Slowakei gewinnt mit 5:4 nach Penalty gegen Slowenien. Bereits heute geht es weiter. Unter anderem spielt auch unsere Schweizer Nazi gegen Österreich. Anpfiff in Zürich ist um 4:20. Bevor dann ab morgen der Sommer langsam aber sicher kommt, haben wir heute noch ein Gemisch aus Sonne und Wolken vor uns. Gewisse Regentropfen sind dabei auch nicht ausgeschlossen. Es ist aber angenehm mild bei um die 19 bis 21 Grad.
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6: Letzte Woche gerade aufwärts, das Wochenende Pfingsten. Und wir sind gerne mit dabei. Guten Mittwochmorgen mit Flashback FM, da ist der Thomas Zesiger. Kurz nach der Nacht mit Musik von Matthew Wilder. Da ist er mit Break My Stride.
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Bon Jovi, rocken euch da am Mittwochmorgen. Flashback FM eingeschaltet mit den meisten 80er und den besten 90er Hits. Und da ist Musik von Robin Gibb, einer von den drei unvergesslichen Bee Gees. Vor 14 Jahren ist er gestorben. Wir feiern ihn mit einem von seinen grossen Solo-Hits. Juliet, jetzt bei Flashback FM.

Das sind 80er aus der Radioboxe mit Depeche Mode bei Flashback FM. Kulthits für den Mittwochmorgen auch gerade mit einem Roy Orbison und den Pet Shop Boys. Und vorab gibt's den Elton John, I'm Still Standing. Grosse Nummern für euch wieder mal hier im Radio. Und ich bin der Thomas Tesiger. Wünsche einen guten Start in den neuen Tag mit Flashback FM.

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Also ich denke mir ganz fest Bonnie Tyler, denn der Flashback FM Superstar hat Portugal ja notfallmässig ins Spital müssen, hat scheinbar sogar einen Herzstillstand gehabt, hat man können lesen, sind jetzt aber auf dem Weg von der Besserung. Und von uns natürlich noch das Beste dazu, mit Musik erwiesenermassen gut für Gesundheit, das Nervensystem und den Blutdruck. Und da kommen die Glückshormone auch noch dazu. Morgen mit dem Flashback FM 90er Tag mit den Four Non Blondes. Den ganzen Tag 90er Hits. Der Shaggy ist auch mit dabei, ja? Und Shania Twain, grossartig im Einsatz. Flashback FM 90er Tag. Morgen Donnerstag. Einschalten lohnt sich. Und der Lenny Kravitz geht schon jetzt.

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8: Ich bin Laura Kühne, guten Morgen miteinander. Im Bundeshaus gibt es Streit um die Beratung des neuen EU-Vertragspakets. Mehrere Kommissionen des Nationalrats beanspruchen die Zuständigkeit für die Frage, ob die Verträge zusätzlich ein Stände mehr brauchen. Laut der Neuen Zürcher Zeitung gilt die Außenpolitische Kommission eher als europafreundlich, die Staatspolitische Kommission dagegen als kritischer. Nun muss das Büro des Nationalrats entscheiden. Online-Händler wie Temu oder Shein sollen ihre Produkte künftig klarer kennzeichnen müssen. Kundinnen und Kunden sollen einfacher erkennen können, wenn ein Produkt in der Schweiz nicht verkauft werden darf. Eine Nationalratskommission unterstützt einen entsprechenden Vorstoß aus dem Ständerat. Nun kann der Nationalrat darüber entscheiden. Schlechte Nachrichten für Thailand-Touristen. Thailand schafft die 60-tägige visafreie Einreise für Touristen wieder ab. Künftig dürfen Besucher aus dutzenden Ländern, darunter auch die Schweiz, wieder nur noch 30 Tage ohne Visum im Land bleiben. Das berichten thailändische Medien. Behörden beklagten vermehrt Fälle von Ausländern, die die langen Aufenthaltsmöglichkeiten genutzt hätten, um illegale Geschäfte zu betreiben oder dauerhaft im Land zu bleiben. Die EU hat sich auf die Umsetzung des umstrittenen Zolldeals mit den USA geeinigt. Die EU will Zölle auf gewisse US-Produkte abbauen und amerikanischen Waren einen besseren Zugang zum europäischen Markt geben. Gleichzeitig soll die EU die Vorteile wieder zurücknehmen können, falls die USA neue Strafzölle einführen. Damit wollen beide Seiten einen Handelsstreit vermeiden. Trump hatte der EU zuletzt vorgeworfen, Abmachungen nicht einzuhalten und droht mit 25% Zoll auf EU-Waren. Bevor dann ab morgen der Sommer langsam aber sicher kommt, haben wir heute noch ein Gemisch aus Sonne und Wolken vor uns. Gewisse Regentropfen sind dabei auch nicht ausgeschlossen. Es ist aber angenehm mild bei um die 19 bis 21 Grad.
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10: Und das ist der Thomas Cäsiger. Ich wünsche euch weiter einen guten Mittwochvormittag.
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4: Für euch im Studio die Laura Kühne. Mehr Bewegung könnte das Herz besser schützen als bisher angenommen. Eine neue Studie zeigt, wer sich pro Woche deutlich mehr bewegt als die von der WHO empfohlenen 2,5 Stunden, könnte das Risiko für Herz-Kreislauf-Erkrankungen stärker senken. Besonders wirksam seien laut den Forschenden rund 10 Stunden Bewegung pro Woche. Die Studie weist aber auch darauf hin, dass die Ergebnisse nicht endgültig bewiesen sind. Die EU hat sich auf die Umsetzung des umstrittenen Zolldeals mit den USA geeinigt. Die EU will Zölle auf gewisse US-Produkte abbauen und amerikanischen Waren einen besseren Zugang zum europäischen Markt geben. Gleichzeitig soll die EU die Vorteile wieder zurücknehmen können, falls die USA neue Strafzölle einführen. Damit wollen beide Seiten einen Handelsstreit vermeiden. Trump hatte der EU zuletzt vorgeworfen, Abmachungen nicht einzuhalten und droht mit 25% Zoll auf EU-Waren. Schlechte Nachrichten für Thailand-Touristen. Thailand schafft die 60-tägige visafreie Einreise für Touristen wieder ab. Künftig dürfen Besucher aus dutzenden Ländern, darunter auch die Schweiz, wieder nur noch 30 Tage ohne Visum im Land bleiben. Das berichten thailändische Medien. Behörden beklagten vermehrt Fälle von Ausländern, die die langen Aufenthaltsmöglichkeiten genutzt hätten, um illegale Geschäfte zu betreiben oder dauerhaft im Land zu bleiben. Bevor dann ab morgen der Sommer langsam aber sicher kommt, haben wir heute noch ein Gemisch aus Sonne und Wolken vor uns. Gewisse Regentropfen sind dabei auch nicht ausgeschlossen. Es ist aber angenehm mild bei um die 19 bis 21 Grad.
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4: Für euch im Studio die Laura Kühne. Mehr Bewegung könnte das Herz besser schützen als bisher angenommen. Eine neue Studie zeigt, wer sich pro Woche deutlich mehr bewegt als die von der WHO empfohlenen 2,5 Stunden, könnte das Risiko für Herz-Kreislauf-Erkrankungen stärker senken. Besonders wirksam seien laut den Forschenden rund 10 Stunden Bewegung pro Woche. Die Studie weist aber auch darauf hin, dass die Ergebnisse nicht endgültig bewiesen sind. Viele Schweizerinnen und Schweizer träumen weiterhin vom Einfamilienhaus auf dem Land. Das zeigt eine neue Studie von Money Park. Besonders Menschen in Städten sind oft unzufrieden mit ihrer aktuellen Wohnsituation. Viele wünschen sich mehr Platz und Wohneigentum. Gleichzeitig bleibt der Traum vom eigenen Haus für viele schwer erreichbar, unter anderem wegen hoher Preise und fehlender Angebote. Die US-Steuerbehörde darf keine früheren Steuererklärungen von Präsident Donald Trump mehr prüfen. Das geht aus einem juristischen Vergleich mit dem US-Justizministerium hervor. Trump hatte die Steuerbehörde auf mindestens 10 Milliarden Dollar Schadenersatz verklagt. Der nun auf ewig zugesicherte Prüfverzicht umfasst alle Kläger, zu denen auch die Söhne des Präsidenten Eric und Donald Trump Jr. gehören. Bevor dann ab morgen der Sommer langsam aber sicher kommt, haben wir heute noch ein Gemisch aus Sonne und Wolken vor uns. Gewisse Regentropfen sind dabei auch nicht ausgeschlossen. Es ist aber angenehm mild bei um die 19 bis 21 Grad.
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4: Im Studio der Jonathan Ernst. Für Paare, die nicht heiraten, sich aber rechtlich trotzdem absichern wollen, könnte es schon bald ein neuer offizieller Beziehungsstatus geben, der sogenannte Pacte Civil de Solidarité. Die FDP fordert in einer parlamentarischen Initiative die Einführung des Pacte Civil in der Schweiz. Wie 20 Minuten schreibt, will die zuständige Kommission die Vernehmlassung dazu noch vor der Sommersession eröffnen. Viele Schweizerinnen und Schweizer träumen weiterhin vom Einfamilienhaus auf dem Land. Das zeigt eine neue Studie von Moneypark. Besonders Menschen in Städten sind oft unzufrieden mit ihrer aktuellen Wohnsituation. Viele wünschen sich mehr Platz und Wohneigentum. Gleichzeitig bleibt der Traum vom eigenen Haus für viele schwer erreichbar, unter anderem wegen hoher Preise und fehlender Angebote. Die US-Steuerbehörde darf keine früheren Steuererklärungen von Präsident Donald Trump mehr prüfen. Das geht aus einem juristischen Vergleich mit dem US-Justizministerium hervor. Trump hatte die Steuerbehörde auf mindestens 10 Milliarden Dollar Schadenersatz verklagt. Der nun auf ewig zugesicherte Prüfverzicht umfasst alle Kläger, zu denen auch Söhne des Präsidenten gehören. Die Angreifer auf ein islamisches Zentrum in San Diego in den USA haben ihre Tat live ins Internet übertragen, das berichten US-Medien. Im Video sei zu sehen, wie sich die Täter mit Gewehren Zutritt zur Moschee verschafften. Es zeige auch ein mutmaßliches Opfer in einer Blutlache. Beim Angriff waren 3 Menschen getötet worden, die beiden Täter wurden tot in einem Auto gefunden. Es könnte jetzt noch ein paar letzte Regentropfen geben. Ab dem späteren Abend bleibt es aber trocken und ab morgen Mittag sogar größtenteils wolkenlos. Und es wird bis zu 24 Grad warm. Am Pfingstwochenende könnten wir sogar 30 Grad Marke knacken.
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5: Im Studio der Jonathan Ernst. Die neue Partnerschaftsform Pax könnte vor allem für junge oder ältere Paare eine Chance sein. Das sagt der Ausserrhoder FDP-Ständerat Andrea Caroni, der die neue Form vorgeschlagen hat. Pax wäre eine Zwischenstufe zwischen Konkubinat und Ehe. Paare könnten ihr Zusammenleben rechtlich absichern, ohne alle Verpflichtungen einer Ehe einzugehen, so Caroni.
6: Sie können sich dann vertreten, sie müssen dann einen Viehstand leisten, ihre Wohnung wäre geschützt. Aber von einfach ja, nur für die Beziehung und eben nicht lebenslang ausgeleitet wie eine Ehe.
5: Parteien, Verbände und Kantone sollen nächste Woche ihre Meinung zum neuen Partnerschaftsmodell abgeben. Nur in Bosnien und Herzegowina ist die Tabakprävention in Europa noch schlechter als in der Schweiz. Diese ist laut der Arbeitsgemeinschaft Tabakprävention Schweiz auf dem zweitletzten Platz der europäischen Skala zur Tabakkontrolle. Defizite gäbe es unter anderem beim Werbeverbot, dem politischen Einfluss der Tabakindustrie und der Regulierung neuer Nikotinprodukte. Viele Schweizerinnen und Schweizer träumen weiterhin vom Einfamilienhaus auf dem Land. Das zeigt eine neue Studie von Moneypark. Besonders Menschen in Städten sind oft unzufrieden mit ihrer aktuellen Wohnsituation. Viele wünschen sich mehr Platz und Wohneigentum. Gleichzeitig bleibt der Traum vom eigenen Haus für viele schwer erreichbar, unter anderem wegen hoher Preise und fehlender Angebote. Es könnte jetzt noch ein paar letzte Regentropfen geben. Ab dem späteren Abend bleibt es aber trocken und ab morgen Mittag sogar größtenteils wolkenlos. Und es wird bis zu 24 Grad warm. Am Pfingstwochenende könnten wir sogar 30 Grad Marke knacken.
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6: Im Studio der Jonathan Ernst. Pflegefachleute sollen mehr Kompetenzen erhalten, so sollen sie Hausärztinnen und Hausärzte entlasten können, von denen es zu wenige gibt. Ihre Leistungen sollen sie über die Krankenkassen abrechnen können. Die künftigen Pflegeexperten sollen dafür einen Masterabschluss abschließen müssen. Der Bundesrat will das Krankenversicherungsgesetz entsprechend anpassen. Nur in Bosnien und Herzegowina ist die Tabakprävention in Europa noch schlechter als in der Schweiz. Diese ist laut der Arbeitsgemeinschaft Tabakprävention Schweiz auf dem zweitletzten Platz der europäischen Skala zur Tabakkontrolle. Defizite gäbe es unter anderem beim Werbeverbot, dem politischen Einfluss der Tabakindustrie und der Regulierung neuer Nikotinprodukte. Russland und China haben ein gemeinsames Abkommen für weitere Zusammenarbeit unterzeichnet. In einer Erklärung sprachen sich die Staatschefs Wladimir Putin und Xi Jinping zudem für eine dauerhafte Lösung im Ukraine-Krieg aus. Einen Aufruf Chinas zur Beendigung des russischen Angriffskriegs gab es jedoch nicht. Die Schweizer Eishockey-Nationalmannschaft trifft heute Nachmittag an der Weltmeisterschaft auf Österreich. Gegen den Nachbarn strebt die Schweiz den vierten Sieg im vierten Spiel an. Sportreporter Felix Haldimann.
7: Mit dem Spiel Schweiz gegen Österreich kommt zum unerwarteten Spitzenkampf um die Tabellenführung. Österreich hat, wie die Schweiz, nämlich bis jetzt alle Matches gewonnen, aber gegen deutlich schwächere Gegner. Darum ist die Schweiz auch klarer Favorit gegen Österreich. Der 6-1-Sieg vorgestern gegen den Rival Deutschland dürfte der Schweizer Nazi zusätzlichen Auftrieb geben. Los geht's in Zürich am 20 ab 4.
6: Es könnte jetzt noch ein paar letzte Regentropfen geben. Ab dem späteren Abend bleibt es aber trocken und ab morgen Mittag sogar größtenteils wolkenlos. Und es wird bis zu 24 Grad warm. Am Pfingstwochenende könnten wir sogar 30 Grad Marke knacken.
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3: Im Studio der Jonathan Ernst. Der Bundesrat will die Zahl der Frühpensionierungen senken. Die Maßnahme ist Teil der AHV 2030, mit der die AHV entlastet werden soll. Zudem solle auch die Umgehung von Sozialabgaben bekämpft werden, teilt der Bundesrat mit. Die Reform soll bis 2040 zusätzliche Einnahmen von rund 600 Millionen Franken pro Jahr bringen. Ab heute können Parteien, Verbände und Kantone ihre Meinung zur AHV-Reform abgeben. Die Rettungskräfte im Wallis sind für ihren Einsatz bei der Brandkatastrophe von Comontana ausgezeichnet worden. Die kantonale Rettungsorganisation erhielt in London den Preis für die Such- und Rettungsmission des Jahres. Laut Mitteilung würdigt die Auszeichnung vor allem die Zusammenarbeit zwischen Rettungsdiensten, Sicherheitskräften und Spitälern. Russland und China haben ein gemeinsames Abkommen für weitere Zusammenarbeit unterzeichnet. In einer Erklärung sprachen sich die Staatschefs Wladimir Putin und Xi Jinping zudem für eine dauerhafte Lösung im Ukraine-Krieg aus. Einen Aufruf Chinas zur Beendigung des russischen Angriffskriegs gab es jedoch nicht. Die Schweizer Eishockey-Nationalmannschaft trifft heute Nachmittag an der Weltmeisterschaft auf Österreich. Gegen den Nachbarn strebt die Schweiz den vierten Sieg im vierten Spiel an. Sportreporter Felix Haldimann.
4: Mit dem Spiel Schweiz gegen Österreich kommt zum unerwarteten Spitzenkampf um die Tabellenführung. Österreich hat, wie die Schweiz, nämlich bis jetzt alle Match gewonnen, aber gegen deutlich schwächere Gegner. Darum ist die Schweiz auch klarer Favorit gegen Österreich. Der 6-1-Sieg vorgestern gegen den Rival Deutschland dürfte der Schweizer Nazi zusätzlichen Auftrieb geben. Los geht's in Zürich am 20 ab 4.
3: Es könnte jetzt noch ein paar letzte Regentropfen geben. Ab dem späteren Abend bleibt es aber trocken und ab morgen Mittag sogar größtenteils wolkenlos. Und es wird bis zu 24 Grad warm. Am Pfingstwochenende könnten wir sogar 30 Grad Marke knacken.
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5: Im Studio der Jonathan Ernst. Der Bundesrat will mit der Reform AHV 2030 die Zahl der Frühpensionierungen senken und so die Altersvorsorge entlasten. Gleichzeitig soll das Arbeiten über das Rentenalter hinaus attraktiver werden und Beitragslücken sollen geschlossen werden, erklärt Bundesrätin Elisabeth Baumschneider.
6: Eine wichtige Maßnahme besteht darin, Kranken- und Unfallstagegelder AHV-pflichtig zu machen. So will der Bundesrat verhindern, dass Erwerbstätige bei längerer Krankheit später eine Rentenlücke haben.
5: Die Reform soll bis 2040 zusätzliche Einnahmen von rund 600 Millionen Franken pro Jahr bringen. Die Vorschläge gehen nun in die Vernehmlassung. Die Rettungskräfte im Wallis sind für ihren Einsatz bei der Brandkatastrophe von Comontana ausgezeichnet worden. Die kantonale Rettungsorganisation erhielt in London den Preis für die Such- und Rettungsmission des Jahres. Laut Mitteilung würdigt die Auszeichnung vor allem die Zusammenarbeit zwischen Rettungsdiensten, Sicherheitskräften und Spitälern. Die Ebola-Lage bleibe ernst, doch es gebe keine Pandemiegefahr, heißt es von der Weltgesundheitsorganisation WHO in Genf. In der Demokratischen Republik Kongo und in Uganda gibt es inzwischen mehr als 130 vermutete Ebola-Todesfälle. Die Schweiz ist laut dem Bund auf Ebola-Fälle vorbereitet. Patienten könnten an den Unispitälern in Zürich und Genf behandelt werden. Falls bei euch noch ein paar Regentropfen runterkommen, sind das langsam die letzten. Morgen wird es ziemlich sonnig und bis zu 25 Grad warm. Das Pfingstwochenende sieht auch absolut sonnig aus und nächste Woche könnte es sogar bis über 30 Grad warm werden.
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8: Bergfest mit Flashback FM. Schön feiern wir miteinander. Ich bin Nicole Bühler, bringe euch sehr gerne richtig für oben an diesem Mittwoch. Jetzt mit Mike Oldfield und Maggie Reilly und To France. Schön sind ihr da.
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Unterwegs durch den Mittwochnachmittag. Schön, kommen wir mit. Schön, hören der Flashback FM mit den meisten 80er und den besten 90er Hits. Und jetzt habe ich euch so einen richtigen Klassiker aus den 80er parat. Und eigentlich können wir von Glück reden, dass wir den heute hören dürfen, weil der Interpret hat gefunden, nein, die Nummer kann ich nicht veröffentlichen. Die ist viel sentimental, das will doch niemand hören. Ich rede vom Lionel Richie, seinem Hello. Aber sein damaliger Produzent hat ihn dann überschnürt und gesagt, komm, mach, das kommt gut. Und gesagt, getan, der Lionel Richie hat den Song veröffentlicht und er ist ab durch die Decke. Bei uns in der Schweiz heute vor genau 42 Jahren auf Platz 1 der Charts gewesen. Und nicht nur bei uns hat er eingeschlagen, sondern auch in Amerika, in England und in vielen anderen Ländern. Wir feiern den Lionel Richie heute und gratulieren nochmal zum Platz 1 vor 42 Jahren. Da kommt Hello!

Miteinander gehen wir richtig für oben. Die schönste Zeit vom Tag. Freut euch auf die Hits noch vor dem 5. Mary Heads habe ich euch parat. One Night in Bangkok. Aber dann zum Beispiel auch Hot in the City für einen schönen Mittwochnachmittag. Und jetzt zuerst mal die ganz grosse Nummer, die ganz grosse Ballade von Roxette. Listen to your heart bei Flashback FM. Schön sind ihr da.

0: Kommen gut durch den Mittwoch im Feierabend entgegen hier mit Berlin und Take My Breath Away. Und die 80er, die machen morgen mal ein bisschen Pause. Morgen nämlich der grosse 90er-Tag hier bei uns bei Flashback FM. Und ich freue mich auch schon besonders auf Hits wie der hier.
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0: Lupega wird ganz sicher am Start sein. Und Mambo Number 5. Oder auch die Dame hier. Meredith Brooks, so ein bisschen One-Hit-Wonder gewesen, aber mit Bitch hat sie richtig rausgehauen in den 90ern. Und wir spielen sie euch alle grossen 90er-Hits morgen den ganzen Tag bei Flashback FM am grossen 90er-Tag. Lohnt sich also jetzt so schnell die App abladen, wenn ihr sie noch nicht habt. Oder sonst morgen irgendeine Erinnerung stellen, so hey, heute muss ich wirklich den ganzen Tag Flashback FM hören, wenn ihr ein Kind aus den 90ern seid. Und ihr werdet so viel zum Feiern haben. Und ich bin ganz sicher, es wird ganz einen Haufen Überraschungshits geben, die ihr vielleicht gar nicht mehr so auf dem Schirm habt, dass ihr die in den 90ern rausgekommen sind. Zum Beispiel auch grosse Nummern vom Eros Ramazzotti. Mit dieser stimmen wir uns jetzt ein auf den 90er-Tag. Morgen kommt «Più bella cosa».

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4: Im Studio der Jonathan Ernst. Der Bundesrat will mit der AHV-Reform 2030 die Altersvorsorge langfristig stabilisieren. So sollen etwa Frühpensionierungen schwieriger und längeres Arbeiten attraktiver werden. Zudem solle auch die Umgehung von Sozialabgaben bekämpft werden, sagt Bundesrätin Elisabeth Bomschneider.
5: Heute zahlen einige Unternehmen ihren angestellten Aktionärinnen und Aktionären anstelle eines Gehalts überproportionale Dividenden aus, damit sie keine Sozialabgaben leisten müssen. Deshalb sollen überhöhte Dividenden beitragspflichtig werden.
4: Die Reform soll bis 2040 zusätzliche Einnahmen von rund 600 Millionen Franken pro Jahr bringen. Bauern sollen stärker unterstützt werden. Insbesondere wegen neuen Handelsabkommen der EU brauche es Maßnahmen, damit Schweizer Bauernbetriebe unter den neuen Marktbedingungen wettbewerbsfähig bleiben, teilt der Bund mit. Die Landwirtschaftssubventionen sollen um knapp 160 Millionen Franken im Jahr erhöht werden. Die Ebola-Lage bleibe ernst, doch es gebe keine Pandemiegefahr, heißt es von der Weltgesundheitsorganisation WHO in Genf. In der Demokratischen Republik Kongo und in Uganda gibt es inzwischen mehr als 130 vermutete Ebola-Todesfälle. Die Schweiz ist laut dem Bund auf Ebola-Fälle vorbereitet. Patienten könnten an den Unispitälern in Zürich und Genf behandelt werden. Falls bei euch noch ein paar Regentropfen runterkommen, sind das langsam die letzten. Morgen wird es ziemlich sonnig und bis zu 25 Grad warm. Das Pfingstwochenende sieht auch absolut sonnig aus und nächste Woche könnte es sogar bis über 30 Grad warm werden.
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7: Ich wünsche euch ganz einen guten Start in diesem Mittwochabend. Hier schön hören der Flashback FM. Ich habe euch den Steve Winwood parat und jetzt Higher Love. Ich bin Nicole Bühler. Freut mich.
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Schönen Abend mit Flashback FM. Schön, sind ihr mit dabei. Und wir feiern ein bisschen Geburtstag heute am 20. Mai. Happy Birthday allen, die mitfeiern. Ihr feiert zusammen mit der Cher. Sie wird heute tatsächlich 80. Und stellt euch mal vor, Cher hat in 6 verschiedenen Jahrzehnten Hits in den Charts gehabt. Ist das nicht absolut crazy? Von den 60er bis in 2010er. Cher hat immer mitgemischt mit ihren Hits. Der Wahnsinn. Außerdem war sie noch erfolgreiche Schauspielerin. Sie hat sogar noch einen Oscar abgeräumt und. Grund genug jetzt mit ihr richtig schön zu feiern und laut aufzudrehen. Dann kommt sie mit ihrem Hit Believe. Guten Start im Feuer oben.

noch richtig schön angekommen im Feierabend. Das geht doch am besten mit der Hitze im Ohr. Schön, lasst ihr Flashback FM und ihr werdet auch in der nächsten halben Stunde ganz sicher nicht enttäuscht, dank diesen grossen Nummern hier. Tina Turner bei uns und What's Love Got To Do With It. Und freut euch auf Journey, Don't Stop Believing. Am meisten 80er und die besten 90er Hits, ihr hört sie hier bei uns bei Flashback FM. Schönen Mittwoch allerseits.

Hühnerhaut auf dem Arm, mein absoluter Lieblingshit. Journey, Don't Stop Believing bei Flashback FM. Ich bin Nicole Bühler, freut mich sehr, gehen wir miteinander durch den Feuerabend. Und ihr könnt euch freuen, falls ihr 90er Musik so richtig abfeiert, dann sind wir morgen bei Flashback FM genau am richtigen Ort. Weil wir haben hier grossen 90er Tag mit allen Hits, die nicht dürfen fehlen, von morgen früh bis zu oben spät. Also jetzt noch schnell die App abladen oder sonst sicher morgen am Morgen das Radio gerade einschalten und richtig laut aufdrehen und mitsingen bei all diesen vielen coolen 90er Hits. Zur Einstimmung gibt es schon mal einen von den lustigsten mit dem besten Videoclip, den es je gegeben hat. Da kommen Eiffel 65 und Blue. Auf eine gute Zeit.

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4: Guten Abend, ich bin der Jonathan Ernst. Bauern sollen stärker unterstützt werden. Insbesondere wegen neuen Handelsabkommen der EU brauche es Maßnahmen, damit Schweizer Bauernbetriebe unter den neuen Marktbedingungen wettbewerbsfähig bleiben, teilt der Bund mit. Die Landwirtschaftssubventionen sollen um knapp 160 Millionen Franken im Jahr erhöht werden. Vor dem Gotthardtunnel könnte es am kommenden Pfingstwochenende zu ziemlich langen Staus kommen. Für den Pfingstsamstag rechnen Viaswiss und TCS mit 20 Kilometer Stau vor dem Gotthard-Nordportal. Damit könnte der Stau doppelt so lange ausfallen wie derjenige am vergangenen Auffahrtswochenende. Die Rückreise am Pfingstmontag verläuft meist ruhiger. Großbritannien lockert die Sanktionen auf russisches Öl. Die Maßnahme dürfte eine Reaktion auf die wegen des Iran-Kriegs stark gestiegenen Benzinpreise sein. Die britische Regierung erlaubt auf unbestimmte Zeit den Import von Flugzeugtreibstoff und Diesel aus russischem Öl. Laut Premierminister Keir Starmer ist die Maßnahme Teil eines starken neuen Sanktionspakets und deshalb keine Lockerung. Ungarn und die Ukraine wollen sich politisch annähern. Die Außenminister haben technische Online-Konsultationen aufgenommen, um Unstimmigkeiten beizulegen. Das hat der neue Ministerpräsident Ungarns, Peter Magyar, bekannt gegeben. Sein Vorgänger, der Rechtspopulist Viktor Orban, hatte eine prorussische Politik verfolgt. Falls bei euch noch ein paar Regentropfen runterkommen, sind das langsam die letzten. Morgen wird es ziemlich sonnig und bis zu 25 Grad warm. Das Pfingstwochenende sieht auch absolut sonnig aus und nächste Woche könnte es sogar bis über 30 Grad warm werden.
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6: Guten Abend, ich bin der Jonathan Ernst. Vor dem Gotthardtunnel könnte es am kommenden Pfingstwochenende zu ziemlich langen Staus kommen. Für den Pfingstsamstag rechnen Viaswiss und TCS mit 20 Kilometer Stau vor dem Gotthard-Nordportal. Damit könnte der Stau doppelt so lange ausfallen wie derjenige am vergangenen Auffahrtswochenende. Die Rückreise am Pfingstmontag verläuft meist ruhiger. Reisen in die Hauptstadt Boliviens sind aktuell keine gute Idee. Das Schweizer Außendepartement hat seinen Reisehinweis angepasst und rät von Aufenthalten in La Paz ab. Nach gewaltsamen Demonstrationen sei die Lage sehr angespannt und die weitere Entwicklung ungewiss. Durch blockierte Zufahrtswege seien Lieferungen von Lebensmitteln, Treibstoff sowie medizinischen Gütern beeinträchtigt. Großbritannien lockert die Sanktionen auf russisches Öl. Die Maßnahme dürfte eine Reaktion auf die wegen des Iran-Kriegs stark gestiegenen Benzinpreise sein. Die britische Regierung erlaubt auf unbestimmte Zeit den Import von Flugzeugtreibstoff und Diesel aus russischem Öl. Laut Premierminister Keir Starmer ist die Maßnahme Teil eines starken neuen Sanktionspakets und deshalb keine Lockerung. 9:0. Die Schweiz schlägt an der Eishockey-Heim-WM die zuvor ungeschlagenen Österreicher absolut mühelos. Bereits nach dem ersten Drittel führten die Schweizer mit 4:0, nach zwei Dritteln mit 7:0. Im anderen Spiel heute Nachmittag gewinnt Tschechien gegen Italien mit 3:1. Falls bei euch noch ein paar Regentropfen runterkommen, sind das langsam die letzten. Morgen wird es ziemlich sonnig und bis zu 25 Grad warm. Das Pfingstwochenende sieht auch absolut sonnig aus und nächste Woche könnte es sogar bis über 30 Grad warm werden.
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3: Guten Abend. Ich bin Tim Jakob. 16 Monatslöhne für einen entlassenen Militärdozenten. Das muss das Verteidigungsdepartement VBS bezahlen, hat das Bundesverwaltungsgericht entschieden. Nach über 25 Jahren löste das VBS den Arbeitsvertrag des 63-Jährigen auf, nachdem es zu Kritik an seiner Arbeit gekommen war. Laut dem Gericht hätte ihm jedoch eine Chance gegeben werden müssen, seine Leistungen zu verbessern. In der dänischen Hauptstadt Kopenhagen hat die Erde heute Nachmittag so stark gebebt wie nur selten in der Region. Laut dem Seismologischen Zentrum Europa-Mittelmeer erreichte das Beben eine Stärke von 3,9 von 10 auf der Richterskala. Das Beben war auch in Südschweden zu spüren. Nach ersten Angaben wurden keine größeren Schäden gemeldet. In Ungarn zeichnet sich nach dem Ende der Ära von Ex-Präsident Viktor Orbán ein politischer Kurswechsel ab. Der neue Regierungschef Peter Magyar sucht die Annäherung an die Ukraine und an die EU. Bei seinem Antrittsbesuch in Polen bezeichnete er das Land als Vorbild für Ungarn. Gleichzeitig kündigte seine Regierung Gespräche mit der Ukraine an, um bestehende Konflikte zu entschärfen. Reisen in Boliviens Hauptstadt sind aktuell keine gute Idee. Das Schweizer Außendepartement hat seine Reisehinweise angepasst und rät von Aufenthalten in La Paz ab. Nach gewaltsamen Demonstrationen sei die Lage sehr angespannt und die weitere Entwicklung ungewiss. Durch blockierte Zufahrtswege seien Lieferungen von Lebensmitteln, Treibstoff sowie medizinischen Gütern beeinträchtigt. 9:0. Die Schweiz schlägt an der Eishockey-Heim-WM die zuvor ungeschlagenen Österreicher absolut mühelos. Bereits nach dem ersten Drittel führten die Schweizer mit 4:0, nach zwei Dritteln mit 7:0. Im anderen Spiel heute Nachmittag gewinnt Tschechien gegen Italien mit 3:1. Nach viel Wolken und ab und zu auch Regen, heute lockert es dann in der Nacht auf und man startet sehr freundlich in Donnerstag. Temperaturen am Morgen dann so bei um die 10 Grad, mit mehr Sonne am Nachmittag geht es dann um die 23 Grad.
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3: Die Themen haben heute Schlagzeilen gemacht. Guten Abend. Der Bundesrat will mit der Reform AHV 2030 die Zahl der Frühpensionierungen senken und so die Altersvorsorge entlasten. Gleichzeitig soll das Arbeiten über das Rentenalter hinaus attraktiver werden und Beitragslücken geschlossen werden, erklärt Bundesrätin Elisabeth Bumm-Schneider.
4: Eine wichtige Maßnahme besteht darin, Kranken- und Unfalltagegelder AHV-pflichtig zu machen. So will der Bundesrat verhindern, dass Erwerbstätige bei längerer Krankheit später eine Rentenlücke haben.
3: Die Reform soll bis 2040 zusätzliche Einnahmen von rund 600 Millionen Franken pro Jahr bringen. Die Vorschläge gehen nun in Vernehmlassung. Die Rettungskräfte im Wallis sind für ihren Einsatz bei der Brandkatastrophe von Gomontana ausgezeichnet worden. Die kantonale Rettungsorganisation erhielt in London den Preis für die Such- und Rettungsmission des Jahres. Laut Mitteilung würdigt die Auszeichnung vor allem die Zusammenarbeit zwischen Rettungsdiensten, Sicherheitskräften und Spitälern. Vergeben wird der Preis jährlich von einem britischen Fachmagazin und einem Institut.
5: Die neue Partnerschaftsform Pax könnte vor allem für junge oder ältere Paare eine Chance sein. Das sagt der Ausserrhoder FDP-Ständerat Andrea Caroni, der die neue Form vorgeschlagen hat. Pax wäre eine Zwischenstufe zwischen Konkubinat und Ehe. Paare könnten ihr Zusammenleben rechtlich absichern, ohne alle Verpflichtungen einer Ehe einzugehen, so Caroni.
6: Sie können sich dann verbreiten, sie müssen dann einen Finanzstand leisten, ihre Wohnung wäre geschützt. Aber auf ein einfaches Jahr, nur für die Beziehung und eben nicht lebenslang ausgeleitet wie eine Ehe.
5: Parteien, Verbände und Kantone sollen nächste Woche ihre Meinung zum neuen Partnerschaftsmodell abgeben.
3: Beim weltweit grössten Halbleiterproduzenten Samsung Electronics haben rund 48.000 Mitarbeiter einen 18-tägigen Generalstreik angedroht. Der für morgen geplante Streik wäre mit Abstand der größte in der Konzerngeschichte. Hintergrund ist der Konflikt um die Höhe von Bonuszahlungen an die Belegschaft. Samsung hat wegen des Booms um künstliche Intelligenz Rekordgewinne erzielt. Der Streik bei Samsung dürfte Engpässe bei der weltweiten Chipproduktion verschärfen. Gleich mit 9:0. Die Schweiz schlägt an der Eishockey-Heim-WM die zuvor ungeschlagenen Österreicher absolut mühelos. Bereits nach dem ersten Drittel führten die Schweizer mit 4:0. Das Team sei hungrig auf mehr, sagt Mittelstürmer Nico Hischier gegenüber SRF.
7: Wir wollen jedes Spiel besser werden. Und wir wollen nie lassen. Irgendetwas besser kann man immer machen. Und nur so kommen wir zu überstehen. Und darum, es zeigt viel Charakter in dem Team, wo wir euch haben. Und es macht einfach momentan Spass zu spielen.
3: Im anderen Spiel heute Nachmittag gewinnt Tschechien gegen Italien mit 3:1.
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3: Die Themen haben heute Schlagzeilen gemacht. Guten Abend. Der Bundesrat plant zusätzliche Unterstützung für die Landwirtschaft. Ab 2028 sollen Bauernbetriebe zusätzlich 158 Millionen Franken Unterstützung erhalten. Der Bundesrat begründet dies mit neuen Handelsabkommen, bei denen oft Zugeständnisse im Agrarbereich nötig seien. Vorgesehen sind laut dem Bund unter anderem zinslose Darlehen für Investitionen sowie Gelder für Exportinitiativen. Der Bundesrat will mit der AHV-Reform 2030 die Altersvorsorge langfristig stabilisieren. So sollen etwa Frühpensionierungen schwieriger und längeres Arbeiten attraktiver werden. Zudem soll auch die Umgehung von Sozialabgaben bekämpft werden, sagt Bundesrätin Elisabeth Bohm-Schneider.
4: Heute zahlen einige Unternehmen ihren angestellten Aktionärinnen und Aktionären anstelle eines Gehalts überproportionale Dividenden aus, damit sie keine Sozialabgaben leisten müssen. Deshalb sollen überhöhte Dividenden beitragspflichtig werden.
3: Die Reform soll bis 2040 zusätzliche Einnahmen von rund 600 Millionen Franken pro Jahr einbringen.
5: Es brauche neue juristische Modelle für partnerschaftliche Beziehungsformen. Das sagt Soziologin Katja Roos zur neuen Form BACS, die derzeit im Parlament diskutiert wird. Dabei handelt es sich um eine Zwischenstufe zwischen Konkubinat und Ehe. Partner könnten nicht automatisch erben, könnten einander aber bei Krankheit vertreten. Das Modell passe in die heutige Zeit, so Roos.
6: Also die wenig Abhängigkeiten schaffen zu anderen Personen. Das ist insbesondere gewünscht, aber sozusagen ein bisschen Abhängigkeit darf es dann doch sein.
5: Parteien, Verbände und Kantone sollen nächste Woche ihre Meinung zum neuen Partnerschaftsmodell abgeben.
3: In der dänischen Hauptstadt Kopenhagen hat die Erde heute Nachmittag so stark gebebt wie nur selten in der Region. Laut dem Seismologischen Zentrum Europa-Mittelmeer erreichte das Beben eine Stärke von 3,9 von 10 auf der Richterskala. Das Beben war auch in Südschweden zu spüren. Nach ersten Angaben wurden keine größeren Schäden gemeldet. Gleich mit 9:0. Die Schweiz schlägt an der Eishockey-Heim-WM die zuvor ungeschlagenen Österreicher absolut mühelos. Bereits nach dem ersten Drittel führten die Schweizer mit 4:0. Zu verdanken ist dies unter anderem Goalie Leonardo Cennoni, der sich gegenüber SRF stolz äußert.
7: Es ist eine Heim-WM und ich meine, wenn du da spielen darfst, stellst du dir jedes Mal die Haare auf, oder? Wenn du all diese Fans siehst und dann kannst du noch zu Null spielen. Logisch ist es mega schön. Und darum geniesse ich und wir einfach den Moment und gehen weiter.
3: Im anderen Spiel heute Nachmittag gewinnt Tschechien gegen Italien mit 3:1.
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3: Die Themen haben heute Schlagzeilen gemacht. Guten Abend. Der Bundesrat will mit der Reform AHV 2030 die Zahl der Frühpensionierungen senken und so die Altersvorsorge entlasten. Gleichzeitig soll das Arbeiten über das Rentenalter hinaus attraktiver werden und Beitragslücken geschlossen werden, erklärt Bundesrätin Elisabeth Bumm-Schneider.
4: Eine wichtige Maßnahme besteht darin, Kranken- und Unfallstagegelder AHV-pflichtig zu machen. So will der Bundesrat verhindern, dass Erwerbstätige bei längerer Krankheit später eine Rentenlücke haben.
3: Die Reform soll bis 2040 zusätzliche Einnahmen von rund 600 Millionen Franken pro Jahr bringen. Die Vorschläge gehen nun in Vernehmlassung. Die Rettungskräfte im Wallis sind für ihren Einsatz bei der Brandkatastrophe von Gomontana ausgezeichnet worden. Die kantonale Rettungsorganisation erhielt in London den Preis für die Such- und Rettungsmission des Jahres. Laut Mitteilung würdigt die Auszeichnung vor allem die Zusammenarbeit zwischen Rettungsdiensten, Sicherheitskräften und Spitälern. Vergeben wird der Preis jährlich von einem britischen Fachmagazin und einem Institut.
5: Die neue Partnerschaftsform Pax könnte vor allem für junge oder ältere Paare eine Chance sein. Das sagt der Ausserrhoder FDP-Ständerat Andrea Caroni, der die neue Form vorgeschlagen hat. Pax wäre eine Zwischenstufe zwischen Konkubinat und Ehe. Paare könnten ihr Zusammenleben rechtlich absichern, ohne alle Verpflichtungen einer Ehe einzugehen, so Caroni.
6: Sie können sich dann verbreiten, sie müssen dann einen Viehstand leisten, ihre Wohnung wäre geschützt. Aber auf eine einfache Art, nur für die

0: Bezirk und eben nicht lebenslang ausgelegt wie eine Eni.
1: Parteien, Verbände und Kantone sollen nächste Woche ihre Meinung zum neuen Partnerschaftsmodell abgeben.
2: Beim weltweit größten Halbleiterproduzenten Samsung Electronics haben rund 48.000 Mitarbeiter einen 18-tägigen Generalstreik angedroht. Der für morgen geplante Streik wäre mit Abstand der größte in der Konzerngeschichte. Hintergrund ist der Konflikt um die Höhe von Bonuszahlungen an die Belegschaft. Samsung hat wegen des Booms um künstliche Intelligenz Rekordgewinne erzielt. Der Streik bei Samsung dürfte Engpässe bei der weltweiten Chip-Produktion verschärfen. Gleich mit 9:0. Die Schweiz schlägt an der Eishockey-Heim-WM die zuvor ungeschlagenen Österreicher absolut mühelos. Bereits nach dem ersten Drittel führten die Schweizer mit 4:0. Das Team sei hungrig auf mehr, sagt Mittelstürmer Nico Hischier gegenüber SRF.
3: Wir wollen jedes Spiel besser werden und wollen nie lassen. Irgendetwas besser kann man immer machen und nur so kann man zu oberstehen. Und darum es zeigt viel Charakter in dem Team, wo wir euch haben und es macht einfach momentan Spass zu spielen.
2: Im anderen Spiel heute Nachmittag gewinnt Tschechien gegen Italien mit 3:1.
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3: Die Themen haben heute Schlagzeilen gemacht. Guten Abend. Der Bundesrat plant zusätzliche Unterstützung für die Landwirtschaft. Ab 2028 sollen Bauernbetriebe zusätzlich 158 Millionen Franken Unterstützung erhalten. Der Bundesrat begründet dies mit neuen Handelsabkommen, bei denen oft Zugeständnisse im Agrarbereich nötig seien. Vorgesehen sind laut dem Bund unter anderem zinslose Darlehen für Investitionen sowie Gelder für Exportinitiativen. Der Bundesrat will mit der AHV

0: V-Reform 2030 die Altersvorsorge langfristig stabilisieren. So sollen etwa Frühpensionierungen schwieriger und längeres Arbeiten attraktiver werden. Zudem soll auch die Umgehung von Sozialabgaben bekämpft werden, sagt Bundesrätin Elisabeth Bohm-Schneider.
1: Heute zahlen einige Unternehmen ihren angestellten Aktionärinnen und Aktionären anstelle eines Gehalts überproportionale Dividenden aus, damit sie keine Sozialabgaben leisten müssen. Deshalb sollen überhöhte Dividenden beitragspflichtig werden.
0: Die Reform soll bis 2040 zusätzliche Einnahmen von rund 600 Millionen Franken pro Jahr einbringen.
2: Es brauche neue juristische Modelle für partnerschaftliche Beziehungsformen. Das sagt Soziologin Katja Roos zur neuen Form BACS, die derzeit im Parlament diskutiert wird. Dabei handelt es sich um eine Zwischenstufe zwischen Konkubinat und Ehe. Partner könnten nicht automatisch erben, könnten einander aber bei Krankheit vertreten. Das Modell passe in die heutige Zeit, so Roos.
3: Also die wenig Abhängigkeiten schaffen zu anderen Personen, das ist insbesondere gewünscht, aber sozusagen ein bisschen Abhängigkeit darf es dann doch sein.
2: Parteien, Verbände und Kantone sollen nächste Woche ihre Meinung zum neuen Partnerschaftsmodell abgeben.
0: In der dänischen Hauptstadt Kopenhagen hat die Erde heute Nachmittag so stark gebebt wie nur selten in der Region. Laut dem Seismologischen Zentrum Europa-Mittelmeer erreichte das Beben eine Stärke von 3,9 von 10 auf der Richterskala. Das Beben war auch in Südschweden zu spüren. Nach ersten Angaben wurden keine größeren Schäden gemeldet. Gleich mit 9:0. Die Schweiz schlägt an der Eishockey-Heim-WM die zuvor ungeschlagenen Österreicher absolut mühelos. Bereits nach dem ersten Drittel führten die Schweizer mit 4:0. Zu verdanken ist dies unter anderem Goalie Leonardo Cennoni, der sich gegenüber SRF stolz äußert.
4: Das ist eine Heim-WM und ich meine, wenn du da spielen darfst, stellst du dir jedes Mal die Haare auf, oder? Wenn du all die Fans siehst und dann kannst du noch zu Null spielen, logisch ist es mega schön. Und darum geniesse ich und wir einfach den Moment und gehen weiter.
0: Im anderen Spiel heute Nachmittag gewinnt Tschechien gegen Italien mit 3:1.
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